0: Hallo, herzlich willkommen zurück zu Sunscreen Scenes.
1: Hallo.
0: Ich habe heute eine Gästin.
1: Hi, ich bin Ems und ich freue mich, heute hier zu sein.
0: Ja, cool. Wir haben heute das Motto Hot Days Women. Und ja, genremäßig haben wir von Ambient bis House bis... Ich habe auch Hip-Hop und Indie. Hast du noch irgendwas anderes dabei?
1: Ja, so ein bisschen Downbeat-Sachen, I guess. Und yes. Keine Ahnung, sehr percussiv. Irgendwie sowas. Ja.
0: Cool. Ja, ich sag euch mal die ersten beiden Tracks durch. Der erste ist F plus Dub von bei So Wet's Water Kingdom. Und der zweite ist von Window Seeker und heißt Wish You. Genau, wir hören uns dann in den nächsten Minuten und Stunden. Ah ja, heute geht's 2 Stunden. Special Edition mit EMS.
1: Ich freue mich, ich hoffe ihr euch auch.
0: Yeah, bis gleich. Ja.

Yeah, das ist der Blink Morph July Remix von James K. Wir haben übrigens vergessen, hier sitzt noch wer mit in Containers. Und das ist Olivier. Hallo Olivier, willkommen bei der Aufnahme. Let's go, let's go!

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2: Schalte dich nochmal ein. Der erste von den dreien, die wir jetzt noch nicht durchgesagt haben, ist Earth Angel von Earth Angel Really Really. Shoutout an Eddie, der ist von dir. Der zweite war von Schwemming, der erste.
3: Genau, der war von mir und der ist von Perishing Thirst, Lack of Therein heißt der. Und der ist von Pilgrims of the Rind, übelst nices Album, hört da auf jeden Fall mal rein, einer meiner Favorites.
2: Yes, macht das gerne. Und der gerade läuft, ist Taka Mehr von den Fantastischen Vier. Yo!
1: Du spürst das.

Genau. Ich würde jetzt mal ganz kurz die Tracks noch durchsagen, die gerade liefen. Der erste davon war Rex Originale von Ice Feed Bambi. Danach kam so, upsi, es sind Osis Tracks, deswegen war ich mir jetzt nicht sicher. Okay, dann kam Solare von Body Traces. Und der jetzt gerade spielt, ist Sherry Rhythm von Coco Bryce und genau der.

Ich sage euch nochmal die letzten Tracks durch. Der letzte, von, also der von vor drei Tracks heißt Adapting von Pi Pi Pi. Der zweite heißt Secret Witness von der, die Platte heißt genauso, also heißt auch Secret Witness. Und der, der jetzt gerade läuft, ist Spiritus Sanctus von den Bliss Street Queens. Ja, ich wollte auch noch irgendwie, ich wollte noch Shoutouts geben an, der ist schon länger her, von den Fanta 4 Song. Shoutout an Carlos, den haben wir durch dich

Der nächste Track ist Fuji von Martinez. Ich habe den vorhin beim Diggen gefunden. Ich finde den irgendwie voll schön und entspannt.

Yeah, Friends, wie geht's euch eigentlich an diesem Sonntag? Ich hoffe, das Thema passt noch zum Wetter bei euch. Und ja, das war's eigentlich schon von mir. Das war die Frage.

haben jetzt die erste Stundenmarke erreicht. Nochmal der kleine Reminder, wir machen heute 2 Stunden anstatt 1,5. Genau, und wir freuen uns auf die nächste Stunde mit euch.

heißt Gardenia von Skateboard B. Und bei uns geht langsam die Sonne unter. Und ja, wir haben hier eine richtig gute Zeit und ich hoffe, ihr habt auch eine gute Zeit.

Der Track gerade heißt Sonne Rose und ist von Blue Noise. Das ist eine Platte von 2001. Sind auch noch zwei

ありがとうございます。

Yo, yo, yo. Der erste war Rodos von Ultra Flex. Und der jetzt kommt, ist The Beach von den Legenden Miss Kitten und The Hackers.

fahren auf jeden Fall alle bald aufs Tarmac. Da könnt ihr übrigens auch Ems hören. Am Sonntag. Ach ja, stimmt. Das macht ja gar keinen Sinn, was ich hier gerade mache. Die Folge kommt ja gerade. Ihr habt sie gerade auf dem Tarmac gehört. Wir hoffen, es hat euch gefallen.

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1: Wir haben noch eine halbe Stunde left. Wir hoffen, ihr habt Spaß an diesem Sonntag.

Ich wurde hier gerade unterbrochen, ganz dreist. Genau, uns ist gerade aufgefallen, dass irgendwie die Tage immer kürzer werden gerade und es ist schon super dunkel draußen. Irgendwie ein bisschen weirdes Gefühl, dass der Sommer vielleicht bald vorbei ist. Und da ist uns auch aufgefallen, dass es vielleicht schon etwas spät ist für diese Folge. Aber vielleicht bringt uns die Musik ja nochmal ein paar schöne sonnige Tage die nächsten Wochen und im September. Genau, damit dieses kalte, graue Wetter nicht so früh startet. Das wäre ja ganz schön. Fürs Wochenende sieht es auf jeden Fall ganz gut aus. Und jetzt rede ich so über das Wetter, deswegen genießt mal lieber den Track weiter.

Der ist von Cath Carroll und heißt Moves Like You. Erneutes Shoutout an Edward. Den hast du mir heute noch zugeschickt.

0: wir melden uns ein letztes Mal, bevor die Folge vorbei ist. Den ihr gerade hört, ist von Zweiraumwohnung, heißt Light 1 und die letzten, sagt euch nochmal Ems durch.
1: Genau, sorry, falls ich das jetzt falsch sage, aber der heißt Changu Saturnu und ist von Ivan Bullum und Telephones, einer meiner absoluten Favorite Tracks. Ist der Opener von dem letzten Melbourne Deepcast. Habe irgendwie richtig schöne Erinnerungen verknüpft mit diesem Set und irgendwie bedeutet mir dieser Track sehr viel. Genau, ich hoffe, er hat euch gefallen.
0: Yeah, und wir hoffen auch, euch hat die Folge gefallen. Wir verabschieden uns jetzt und euch noch einen schönen September.
1: Genau, auch Tschüssi von mir. Ich hoffe, ich kann irgendwann mal wieder dabei sein.
0: Ganz bestimmt.
1: Ich hatte sehr viel Spaß, danke für die Einladung oder dass ich hier sein durfte.
0: Kein Problem, Bre.
1: Ciao.
0: Bis dahin. Achso, PS, Shoutout an Olivia. Ohne die wäre der Track hier nicht drin, den hat sie mir heute noch zugeschickt. Und jetzt schönen Restmonat euch. Ciao, ciao.

0: Sphere Radio, lange nicht gehört. Für euch am Mittwochabend und für uns ein paar Wochen früher an einem Montagabend. Hallo Tobias!
1: Herzlich willkommen bei Lange nicht gehört. Hey Johannes!
0: Heute mit einer aufgezeichneten Sendung, weil ich, während ihr die Sendung live hören werdet, im Urlaub in unserer Heimat verweilen werde. Und wir uns den ganzen Abend freigenommen haben, hier heute Ende Oktober Spaß zusammen zu haben mit Rockmusik.
1: Auf jeden Fall. Rock mit großem R, wie man so schön sagt, in vielen Rezensionen.
0: Zusammengekommen sind wir. Wir werden nachher noch die Platte spielen, die mich draufgebracht hat, als ich zu dir eigentlich lachend meinte, hey, lass uns Classic Rock spielen. Und irgendwie, weiß gar nicht genau, warum wir gelacht haben, aber Classic Rock ist, ich glaube, wir kamen nicht mal genau drauf, was ist jetzt Classic Rock?
1: Ja, ich dachte zuerst, AC/DC. Ja, genau, ich dachte zuerst Dead Rock.
0: Ja, genau, so Dead Rock.
1: Ja. So Blues.
0: Ja. Was ist das nochmal? Ja, genau, so Blues-Schema in E-Gitarre. Ja, genau. Und ich glaube, wir haben zwei völlig unterschiedliche Auffassungen jetzt von Classic Rock oder Rock heute im Plattenkoffer. Und ich glaube aber, als ich gerade so über deine Platten drüber geguckt habe, ich glaube, es wird wunderbar aufgehen.
1: Ich glaube auch, ja. Was hast du denn so, was hast du so dabei? Kannst du das so grob?
0: Ich habe mich tatsächlich auf die 60er, späten 60er und dann 70er beschränkt.
1: Also was verstehst du unter Rock sozusagen?
0: Genau, also ich werde es nachher spielen, ich werde es jetzt anteasern. David Axelrod, den ich erst jetzt in den vergangenen Monaten so richtig für mich entdeckt habe. Großartiger Komponist, Gitarrist. Jazzrock oder Prog-Rock hat er gemacht ab Anfang der 70er. Und ich hatte einfach Bock, so Musik zu spielen. Und dann kam mir der Begriff Classic Rock ins Sinn und dachte mir, ja, eigentlich passt das nicht, aber ich konnte sonst nicht klassifizieren, was es ist.
1: Ja.
0: Und ich habe, glaube ich, viel Psychedelic und ja, so Folk-Rock dabei. Ja.
1: Cool.
0: Musik, in die ich eigentlich gar nicht so sehr bewandert bin, aber wo ich halt so ein paar Platten habe, die ich sehr, sehr, sehr mag und jetzt ausführen kann. Mich richtig, richtig drauf freue.
1: Ja. Ja, ich hatte auch also viel, was unter dem Begriff fällt. Ich wusste dann auch nicht so richtig, was ich mitnehmen soll. Und irgendwie hatte ich dann auch keine Lust, so ein History-Ding.
0: Mhm.
1: Ich habe jetzt ein bisschen History mitgebracht, aber jetzt eher so meine eigene History sozusagen, wie ich jetzt rock.
0: Oder, genau, deine eigene Entdeckungsphase von Rockmusik.
1: Ja, voll. Ja. Ein paar Sachen habe ich da gar nicht mitgenommen. Ich glaube, ich habe so Sachen wie Tokotronic, wirklich so Anfänge oder wo ich so, eigentlich die Ärzte.
0: Ja.
1: Ist eigentlich Rock, oder?
0: Stimmt, stimmt. Das ist ein bisschen so, wie wir die Hip-Hop-Sendung damals aufgezogen haben. Ne? Da haben wir auch so unsere eigene Biografie an Hip-Hop aufgereiht.
1: Ja, stimmt. Wirklich so die Ärzte, Nirvana und all das, Melvins, das habe ich mir heute gespart irgendwie. Und
0: kennt man ja auch.
1: Ja, auch so viel so Shoegaze-Zeug habe ich.
0: Ja.
1: Das könnte eine eigene Sendung werden, glaube ich. So Shoegaze-Rock irgendwie.
0: Ja, bin ich auch überzeugt, ja.
1: Deswegen auch nicht eine Sache vielleicht mitgebracht. Aber ja, ich habe einfach so auch eher so, man nennt es vielleicht auch Pop, was ich zum Teil dabei habe, gar nicht mehr. Ist nur so Rock, sondern Black Sabbath habe ich auch heute nicht dabei. Aber was hast du denn gerade gespielt? Was war der zweite Song? War das schon Nimrod?
0: Das war nicht, nee, David Axelrod.
1: Axelrod.
0: das waren die Small Faces, englische, auch so englische Prog, Psych-Band, Psych-Rock-Band, mit dem Titel, der mir so schwer fällt auszusprechen. dieses Wort. Origins Not Gone Flake.
1: Ah, geile Platte, so eine Picture-Disc.
0: Es ist keine Picture-Disc, es ist tatsächlich die Hülle, die in Form eben einer Tabakdose gehalten ist.
1: Ah,
0: und wenn
1: geil.
0: Man sie aufklappt, kommt so der Tabak raus.
1: Ja.
0: Ganz nett. Ja, guter Track. Bin ich drauf gestoßen, völlig andere Richtung, weil der im Reveal-Trailer zu GTA 5 im Hintergrund lief. Und dann
1: GTA-Radio.
0: Ging ein Fenster für mich auf.
1: Geil.
0: Genau. Davor hast du einen absoluten Klassiker gespielt. mit dem wir die Sendung begonnen haben.
1: Ja.
0: Ja.
1: Rock Around the Clock. Rock'n'Roll eigentlich, genau. Da habe ich schon so ein bisschen Geburtsstunde des Rock oder so. Oder wo man wirklich so mit so Solo und so. Aber genau, Rock Around the Clock von Bill Haley and the Comets. War ich immer so ein bisschen früher, ja, so irgendwie hat es mich immer gelangweilt. Ich habe mal früher in einem Club gearbeitet und irgendwann hat der Besitzer zu mir gemeint, er hätte Bill Haley and the Comets, die haben, glaube ich, den Hit 1954 oder so rausgebracht, Rock Around the Clock, einer der ersten wirklichen ja. Rock'n'Roll-Hits, ja. die ganze Jugend aufgebracht hat in den USA und auch Europa. Und genau diese Band existierte damals noch, zwar so ist jetzt so 10 Jahre her, würde ich sagen. Und die Band existiert dann noch mit dem Original-Frontsänger, der war 86 oder so und der Schlagzeuger war fast 90. Und die kamen dann in diesen Mini-Club, wo ich gearbeitet habe, in fucking Stuttgart. Und es war der absolute Wahnsinn, also, weil der Schlagzeuger wurde von den Bandmitgliedern auf zu stützend auf die Bühne geführt, der konnte nicht mal mehr selber laufen. Krass. Und der Bassist ist der Frontsänger, der spielt einen Upright Bass, ne? So ein Riesending. Und der hat wirkt, der hat früher immer, es gibt auch so alte Aufnahmen, wie er diesen riesen Bass, ne? So ein Rieseninstrument hochwirft und dann weiterspielt, also auf der Schulter oben weiterspielt, so ein Upright Bass,
0: ja,
1: ne?
0: Ja.
1: So ein Kontrabass, ne?
0: Ja, ja.
1: Und wir haben alle schon Witze gemacht, ob der das bei der Show wieder macht. Und er hat das mit so Anfang, Mitte 80 wirklich gebracht. Er hat den Bass hochgenommen auf die Schulter und dann weitergespielt, oben auf der Schulter. Und also mir sind, das war so ein Konzert, da sind mir fast die Tränen gekommen. Mhm. Also das war so historisch und so, da ist eins der wenigen Konzerte, wo ich sage, so dieses, dass ich das, dass man das noch sehen konnte, dass die so auf Tour sind noch, ne? Und wegen Geld oder so, also würde mich wundern, weil die haben kleine Läden gespielt. Ich glaube, sie wollten noch mal das Anfangsfeeling haben von ganz, ganz, ganz früher. Und es waren ja dann fast 50 Jahre, über 50 Jahre haben die existiert. Ja.
0: Mhm.
1: Bill Haley and the Comets. Bill Haley ist früh gestorben. Mhm. Es gibt nur noch diese The Comets. Ja.
0: Ja, es ist super spannend, weil ja, wenn man die anderen alten Herren, ne, Stones und so, Paul McCartney,
1: spielen immer
0: die
1: noch.
0: Spielen ja Hallen. und ich meine, dass halt so die Anfangsband des Rock'n'Roll dann in 12-10 spielte, was fast das, 100, 150 Leute, ne? Vielleicht ein Ticken mehr damals.
1: Ich glaube, wir haben immer 200 reingepresst.
0: Ja, ja, so, aber, ne? Ja. Also, ja, crazy ja. Show. Ja,
1: es war wirklich, ich habe das erst nicht realisiert und erst als die kamen, und ich mich da so ein bisschen vorbereitet hatte, ich hatte Barschicht an dem ich war wirklich, also das muss, also diesen Song muss ich mitbringen heute.
0: Geil,
1: das hat fast perfekt zur Sendung gepasst. Eigentlich Rock'n'Roll, aber für mich sind es so die Anfänge dieses Rock irgendwie. Vor allem dieses, die Jugend dreht durch, also was so in den Medien dann so ausgeschlachtet wurde, dass die amerikanische Jugend dadurch verdorben wird.
0: Ja, ja, genau, klar.
1: Aber hey, genau, lass uns weiterspielen, ne?
0: Ich bleibe noch mal bei der Platte Small Faces, den zweiten Track. Hab vorhin reingehört beim Vorbereiten. Mega guter Track auch. Hab einfach Lust, ihn zu spielen. Ich habe nur gerade gesehen, die Platte hat keine Tracklist. Deswegen kann ich euch nicht mal sagen. Wie er heißt, A2 Small Faces von Ocean's Not Gone Flake.

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0: Sphere Radio, lange nicht gehört, und unsere Freewheeling Classic Rock Sendung.
1: Die gar nicht so classic ist.
0: Und Pissy Boy, habe ich mir das richtig gemerkt?
1: Pissing Boy.
0: Ah, Pissing.
1: War das gerade eben,
0: genau. War das gerade eben.
1: Ich glaube, das sind Franzosen oder so Belgier.
0: Hat mir sehr gut gefallen. Klang aber dann doch recht modern, oder täusche ich mich?
1: Ja, das ist jetzt nicht so alt. Ich glaube, das ist so 2000er oder so.
0: Ja.
1: Genau.
0: Ja.
1: Oder sogar noch 2010er. Ja. Irgendwie. Ja.
0: Cool.
1: Mega geil.
0: Ja, macht Spaß. Hast du mal
1: zwei
0: live
1: Typen
0: gesehen?
1: Nee. Plattenladen gefunden. Ich weiß auch gar nicht, wo wir waren. Es war auch nicht in Stuttgart, glaube ich, sondern wir waren irgendwo unterwegs, haben die gefunden. Mhm. Kumpel hat die gekauft, bei mir im Auto vergessen, nie wieder zurückbekommen. Wenn du das hörst, kannst du natürlich mal abholen. Ah, ich fand die geil, es gibt noch ein paar andere, die er vergessen hat, die haben heute nicht zum Thema gepasst.
0: Aber, ja. Geil. Ja.
1: Voll, was war davor, hatten wir?
0: Ja, davor hatten wir Captain Beefheart.
1: Zweimal.
0: The King, ja. Du hattest ihn vorhin schon mal erwähnt. Ja, King of Outsider, Weirdo, Kiffer Rock.
1: Ja, so psychedelic.
0: Völlig abgezeigt.
1: Chaos-Rock.
0: Ja, Chaos-Rock. Ja. Toll. Der Produzent von Frank Zappa.
1: Ah?
0: Ja, genau. Die haben zusammengearbeitet.
1: Macht mega Sinn.
0: Frank Zappa wurde berühmt und Beefheart war halt noch ein Ticken durchgeknallter. Und ich meine, Captain Beefheart ist auch berühmt, ne? Aber halt auf einer anderen Ebene nochmal.
1: Ja,
0: also Frank Zappa ist ja wirklich so Mainstream breit angekommen. Zu Recht. So
1: das hätte man heute auch spielen können. Aber
0: habe ich gar nichts. Habe ich wirklich nichts.
1: Ja. Ich schon, aber habe ich nicht dabei. Weiß auch gar nicht. Das mit dieser, egal.
0: Ja. Ja, davor habe ich noch Steely Dan gespielt. Absolute Klassiker.
1: Geil,
0: Dirty
1: das
0: Work.
1: So geil.
0: Oh, ich liebe diesen Refrain. Das ist so catchy.
1: Das war der erste nach der
0: Dirty Work.
1: Oh, gut.
0: Anymore, ja, toll.
1: I'm
0: a fool for doing your dirty work.
1: Genau.
0: No more.
1: Ja,
0: geil.
1: Danach bin ich nochmal bei den Klassikern geblieben und habe Ronnie Cook and the Gay Lads Goo Goo Muck. Eigentlich, ich habe den Song das erste Mal gehört. Von der Skate Company Baker.
0: Ah, okay.
1: Ich glaube, es war ein Baker-Video, wo ich aber von The Cramps die Coverversion gehört habe. Also der Song ist auch nicht von Ronnie Cook, sondern von Ed James im Original eigentlich oder geschrieben. Auch wieder nur ein Cover gespielt gerade, aber die beste Coverversion ist natürlich von The Cramps, The Goo Goo Muck.
0: Ist Grams, ist das diese Grusel Rockabilly Ding?
1: Ja, auch genau. Das ist ja im Endeffekt auch so Rockabilly so ein bisschen gewesen. Und die Grams habe ich leider nicht in der Version. Und aber geil. Ich finde das so ein Teenage-Rock'n'Roll, wo es darum geht, er fährt durch die Stadt und wenn du nicht aufgegessen werden willst vom Monster, verlässt du am besten die Straßen. Und das ist natürlich auch, glaube ich, damals voll Identifikation gewesen. Ja.
0: Ist es auch noch 50er?
1: Mm-mm.
0: Nee, nicht mehr, oder? Nee.
1: 60er, glaube ich.
0: Ja. Ja, krass.
1: Ich weiß es aber nicht genau. Hast du schon was Nächstes auf dem Plattenteller?
0: Ich hab schon was vorbereitet, nämlich auch 60er, richtiger Psychedelic-Klassiker, der nächste Weirdo, Rocky Erickson und seine 13th Floor Elevators mit Dr. Doom. Kennst du den Track?
1: Ich glaube nicht.
0: Von ihrem verschollenen Album The Bull in the Woods, was dann, glaube ich, erst so, also dieses Jahrtausend, glaube ich, posthum so veröffentlicht wurde. Wollen wir mal reinhören?
1: Auf jeden Fall.
2: Okay. Oh, I see, yeah.

0: Ihr hört Sphere Radio. Und Tobi, da sind wir ja ordentlich in die 80s abgedriftet.
1: Auf jeden Fall. Aber es ist immer noch Rock, finde ich.
0: Oder? Es ist Rock und es tat so gut. Es tat so gut. This is the day. Ich liebe diesen Song so sehr. Ich bin richtig glücklich gerade.
1: Ja, mega guter Song. Ich wusste nicht, dass es The ist. Man, also, ja, mhm. Ist nicht auf jeden Fall.
0: Mega,
1: ja.
0: Mega. Ja. Davor B-52s. B-52s. Mega Band.
1: Mega also geil.
0: Mega große Band.
1: Ja, vor allem eigentlich einer meiner Lieblingstracks, Rock Lobster.
0: Ah, tatsächlich. Ich hab den nicht erkannt.
1: Das, ach, also nee, das war nicht Rock Lobster. Den ja. Song weiß ich nicht gerade, wie er hieß. habe ich gerade nicht zur Hand. Aber auf jeden Fall von der Platte eines meiner Lieblingsstücke, das wir von den B-52s gerade gehört haben. Nee, die haben, ich glaube, Ende der 70er Rock Lobster gemacht und waren noch überhaupt nicht bekannt, haben ein paar Sachen gepresst in New York und sind dann mega berühmt geworden mit diesem Song, ja, Rock Lobster.
0: Ja, ja genau.
1: Love Shack haben sie auch gemacht, das sagt dir wahrscheinlich,
0: doch,
1: also
0: doch,
1: wenn
0: doch.
1: Du das
0: jetzt,
1: hörst,
0: Rock Lobster, jetzt habe ich den auch im Kopf, genau. Ja.
1: Auch noch so rock'n'rolliger, richtig Rock, so. Und dann kamen halt die 80er.
0: Und dann kamen die 80er und da hast du gespielt und ich höre B-52s und denke mir, ah wow, ja, so ein 80s Sound. Und dann fiel mir aber ein, dass mir eben vorhin beim Packen diese The Maxi in die Hände gefallen ist. Ich wollte die gar nicht mitnehmen, weil ich ja, wie gesagt, mich so auf 60er, 70er beschränkt habe.
1: Ja.
0: Jetzt habe ich die Gelegenheit am Schopfe gepackt.
1: Mega gut. Ah. Aber du hast davor auch noch einen voll geilen Song gespielt. Da hast du kurz schon drüber geredet, ne?
0: Ich hatte ihn angekündigt. Das war Rocky Erickson's 13th Floor Elevators mit Dr. Doom. Mega schöner Track. Ja.
1: Richtig
0: total
1: gut gewesen.
0: Ja. Da weiß ich gar nicht so viel drüber. Ich habe vorhin die CD, das Booklet nochmal gestöbert und es erschien mir eben so, dass das ihr letztes Album war, Bull in the Woods, das eben nie fertiggestellt, entweder wirklich nie erschien oder zumindest nicht fertiggestellt wurde. Mhm. Oh, und da ist er drauf. Genau. Ich habe das nur auf CD.
1: Ja. Ich dachte mir, jetzt, wo wir in die 80er kommen, baller ich mal richtig Gitarren. Jetzt fängt eigentlich so ein bisschen auch, also eigentlich stimmt's nicht, ne? Aber trotzdem, da geht eigentlich so meine Geschichte los mit Gitarre, spielen selber auch, Gitarrenmusik hören. Du musst vielleicht kurz für mich Play drücken. Dinosaur Junior mit ihrem fünften Album.

0: Sphere Radio, lange nicht gehört mit JJ Nimmersatt und Tobi Adam. Boah, ich bin gerade so ein bisschen. Also, das ist wirklich der letzte Song. Ich fange mal von hinten an, der gerade lief irgendwie. Black Angels Death Song.
1: Es war traumhaft, oder? Mich hat es auch komplett.
0: Ja, sag du den Namen der Band noch mal. Das ist ein richtiges Blackout.
1: Geil. Velvet Underground.
0: Velvet Underground. Oh Gott. Also wirklich die ganze Platte. Ich habe gerade so durchgeskippt, welchen Song ich jetzt spielen will, weil das ist. Also für mich ist das einer der Platten so im Rock oder wie man auch immer die verorten will, wo die Band Lou Reed. Die transportieren in jedem Nico, egal wer, Gefühle. Das ist so emotionale Musik. Also die packt mich sofort und die ist so ein Heimatgefühl, die ist so ein Streetgefühl.
1: Absolut, also vor allem mit dem Album.
0: Ich kann es gar nicht sagen. Also es ist wirklich so voll der Wahnsinn irgendwie. Also was... was das in mir auslöst, diese Platte, muss ich echt sagen. Das ist echt der absolute Wahnsinn. Und ich glaube, so geht es wahnsinnig vielen Leuten so.
1: So ging es schon lange, also seit es, glaube ich, rauskam.
0: She's there on the street, irgendwie, boy, she's down on her knees. Und du bist so sofort in diesem 80er-Jahre, 70er-Jahre New York,
1: ja.
0: Richtig runter, du bist auf der also. Ich weiß nicht, wer das besser jemals transportiert hat wie die so.
1: Ich fand auch, dass sie, also musikalisch, so einfach was verändert haben, wie Rock funktioniert. Also irgendwie experimenteller, ohne wirklich jetzt Rock oder Jazz zu sein oder so.
0: Ja, fuck it, ne?
1: Irgendwie irgendwo Punk, ohne schnell und aggressiv zu sein. Ja. Irgendwie so kunstvoll, melancholisch, verzweifelt leicht so.
0: Na, irgendwie auch in der Situation, in der die steckten, aus der die kamen, absolute Ehrlichkeit. Und irgendwie, ich glaube, das ist es, was mich so packt. Honesty. Also wirklich gut.
1: Richtig guter Track. Und vor allem, weil er das Sendungsthema so gut, also der ganzen Reihe lange nicht gehört, mir so aufs Auge drückt, weil ich es wirklich ewig nicht mehr gehört habe. Ja. Und gerade die ersten Töne waren so, also geht mir das Herz auf so, oder völlig vergessen.
0: Ich habe schon.

0: letzten Sendung gespielt und hab, meinte gerade schon, ich glaube, den spielen wir in fast jeder Sendung. Kevin Ayers mit Town Feeling von, ach, ich weiß, jetzt habe ich das Album nicht mehr da liegen. Weiß leider nicht, von welchem Album.
1: Egal.
0: Schlimm. Genau. Auch richtig gut.
1: War ein richtig schöner
0: Naja,
1: Track.
0: ja.
1: Hatte ich nicht auf dem Schirm, aber ja.
0: Genau, wir hatten so davor so eine 60s oder naja, weiß doch wahrscheinlich sogar
1: Ja.
0: psychedelisch
1: Ah, was hatten wir? Du
0: Richtung. Du
1: hattest.
0: hattest noch West Coast Pop Art gespielt.
1: Ah,
0: Ja.
1: ja, genau.
0: Ja.
1: West Coast Pop Art, Instrumental, Experimental Band.
0: Experimental
1: Ja,
0: Band, ja.
1: Klassiker irgendwie für
0: Ja.
1: mich. Hatte gut zum Anschluss gepasst an.
0: D.R. Hooker. Donald R. Hooker. Über den ich nichts weiß. Du hast vorhin, ich hatte den nämlich zum Soundtesten angespielt.
1: Ja.
0: Große Augen bekommen. Weißt du was über ihn?
1: Nö, keine Ahnung.
0: Ja.
1: Aber für mich ist er immer im selben Atemzug irgendwie wie Captain Beefheart oder sowas.
0: Ah, krass.
1: Aber das ist für mich auch aus so einer Berlin-Zeit, wo, also so vor 10 Jahren in so ein paar Läden wurde das einfach gespielt, ob es
0: Ah,
1: jetzt
0: okay, ja.
1: 8 mm Bar oder irgendwie
0: Ja, ich habe es auch in einem Drehraum kennengelernt
1: ja,
0: von
1: in
0: unseren
1: Kreuz Köln in
0: Freunden.
1: diesem einen Laden Wein, ich weiß nicht mehr wo. Anyway, auf jeden Fall waren so ein paar, gab es noch ein paar 60s-Partys.
0: Ja.
1: Und da war so D.R. Hooker
0: Ja.
1: immer am Start
0: Ja.
1: und die Songs kennt man irgendwie, ich
0: Ja,
1: weiß nicht.
0: krass.
1: Ja.
0: Genau, weil der, ich glaube, das und noch ein zweites Album gemacht hat. Frühe 70er, Mitte 70er. Ansonsten habe ich zumindest über Discogs jetzt nichts gefunden. Es gibt auch keinen Wiki-Eintrag über ihn. Er ist nur dieser Typ, der halt aussieht wie Jesus auf diesem Cover, in so einer weißen Robe, wallendes Haar und so eine Akustikgitarre in der Hand.
1: Geil.
0: Forge Your Own Chains
1: Ja.
0: ist der Song. Genau. Davor Tame Impala von
1: Ja,
0: dir.
1: genau. Musste ich spielen.
0: Zehnjähriges Jubiläum hast du gemeint?
1: Ja, ich habe neulich ein YouTube-Video entdeckt, wo er bei sich zu Hause ist, so ein berüchtigtes Haus, wo schon öfters so YouTube-Aufnahmen von ihm herkommen, wie er da mit seiner Band einfach so ganz entspannt das Album einmal spielt. So, ich glaube, das ist das Inner Visions-Album, das erste. Und er spielt es zum 10-jährigen Jubiläum, das war jetzt sogar erst vor ein paar Wochen. Und es ist einfach also geil. So finde ich schön, dass er das einfach so gespielt hat, ohne Kommentar,
0: Ja.
1: online gestellt, irgendwie kein großes Ding draus gemacht. Kevin Parker macht ja alles komplett alleine bei Tame Impala
0: Krass.
1: und hat halt seine Band, die er dann zum
0: Ja,
1: Touren und so weiter holt.
0: klar.
1: Die Geschichte ist bekannt von ihm irgendwie. Aber ich hatte irgendwie neulich wieder so eine Phase, wo ich irgendwie. Ich bin auf YouTube halt irgendwie drüber gestoßen und dann bin ich auf diese ganzen. Auf diesen Tame Impala-Feed, how to sound like Tame Impala. Und dann ging so richtiges Rattenloch auf. Oder wie sagt man so ein
0: Rabbit Hole.
1: Rabbit Hole, Doomscrolling. Genau, so bin ich so richtig reingerutscht. Und zwar irgendwie ganz geil, weil es gibt echt vor allem diese Leute, die bei YouTube so über Tame Impala reden. Das sind meist ein bisschen jüngere Leute wie wir, die so sagen, die Platte hat mein Leben gerettet. Also so. Auch so wahnsinnig emotional über dieses Album reden und es ist schon eins der größten Rockalben dieses Jahrzehnts oder ja, der letzten 10 Jahre, das muss
0: Ich
1: man
0: kenne es
1: schon so
0: tatsächlich
1: sagen.
0: durch dich. Ich,
1: Ja.
0: das hatte ich davor nicht so auf dem Schirm. Als wir
1: Ja.
0: uns kennengelernt haben, hast du mir das zum Geburtstag mal geschenkt. Ja, ja sehr
1: Geil,
0: gut.
1: ja.
0: Ja.
1: Und wir hatten noch.
0: Davor hatten wir noch den Freewheelin' Classic Rock Soundtrack zu Easy Rider.
1: Ja,
0: The
1: okay.
0: Birds Wasn't Born to Follow.
1: Ja.
0: Was eigentlich eine perfekte Überleitung für den nächsten Song wäre: Gene Clark, White Light. Der Sänger der The Birds, der mal so ein tolles Solo-Album oder Solo-Demos veröffentlicht hat, ist mir jetzt aber zu folkig und spiele ich deswegen
1: Alright.
0: nicht.
1: Wir hatten noch Dinosaur Junior.
0: Geht so weit. Oh, habe ich das überlesen? Ja,
1: Ja,
0: stimmt.
1: wir haben, oder haben wir darüber? Weil ich habe den Track gespielt und eigentlich habe ich an dich Fragen zu Dinosaur Junior. Also
0: Ja.
1: Dinosaur Junior, nur ganz kurz, war für mich so ein, ich glaube, es ging halt so mit Nirvana und so Zeug halt irgendwie los, aber Dinosaur
0: Absolut.
1: Junior war für mich immer nicht ganz so erfolgreich, auch so wie Melvins auch für mich irgendwie waren, einfach so ein Start in die Gitarrenwelt, weil ich irgendwie auch E-Gitarre spielen liebe und so. Und da ist, also der begleitet mich schon immer, Jay Mazkiss mit seiner Band. und ich finde die einfach bis heute wahnsinnig geil. Also ich höre immer noch

0: ab und zu die alten Alben an irgendwie und ich krieg das nicht tot. Eigentlich, was ich vergessen habe mitzunehmen, Sonic Youth, genauso. Also immer wieder, also ich stolper immer wieder drüber, über Lee Ronaldo und Konsorten und find's immer geil. Also,
1: ja. Mega, dann ist der Junior mehrmals live gesehen, ist halt eine Band, die auch
0: was,
1: immer
0: echt?
1: Noch...
0: Ich hab den noch nie live
1: was?
0: Gesehen.
1: Was? Ist eine Band, die immer noch tourt?
0: Also, ja klar, voll.
1: Jetzt,
0: aber ich war
1: wie gesagt, Corona, keine Ahnung, was jetzt so die letzten Jahre ging, aber ja, doch, auf jeden Fall. Mein
0: und?
1: Oder unser guter Freund Kevin ist ja so Riesenfan von denen und der hat mich da an den Haaren hingeschleift, weil eben Dinosaur Jr., ich glaube, hatte ich noch weniger auf dem Radar, wie du früher so, also so als Teenie, ne? Sonic Youth war da noch irgendwie eher angesagt bei mir. Und ich habe dann aber Dinosaur Jr. kennengelernt, eben auch durch Skate-Videos, weil die frühen Alien Workshop Videos alle unterlegt waren mit, mit Alien Workshop, mit Dinosaur Jr.
0: Ja.
1: Und dann eher durch das Skaten plötzlich nochmal so ein Ding aufging. Ach, geil, ja.
0: Street Hustle von Lou Reed habe ich auch im Skate-Video kennengelernt. Und das war im, Gott, wenn ich es noch wüsste, auch New Yorker Skatespots. Ich weiß es leider nicht mehr. Aber anyway.
1: Ja, ist schön.
0: War irgendwie jetzt eine gute Runde.
1: Ja.
0: Ich glaube, wir machen weiter, oder? Bevor wir
1: uns
0: zu Tode quatschen.
1: Super, genau. Als nächstes Band, wo ich nicht viel davon weiß, mal gehört beim Auflegen, sofort schön gefunden und wusste, das mussten die Sammlung Tony Caro und John als die Band First Day, der Track.
0: Geil.
1: Viel Spaß.
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0: Freewheelin' Classic Rock mit JJ und Nimmersat am Mittwochabend, der plötzlich ein Montag ist. Und endlich David Axelrod, The Human Abstract. Bis zum Ende rausgezögert, Tobi.
1: Mega gut.
0: Ja.
1: Richtig guter Track. Es war jetzt wieder ein guter Block. Ich weiß gar nicht mehr, was wir alles gespielt haben. Du hast aufgeschrieben.
0: Ich habe aufgeschrieben. Ja.
1: Erzähl über Axel, bitte.
0: David Axelrod, der Produzent von dem Sample von Snoop Dogg, von Dr. Dre's Next Episode.
1: Ja.
0: Jetzt komme ich nicht auf den, wer da der eigentliche Komponist war. Aber dieses weltbekannte Ding. Dieser Marsch fast so, ne? Saß er im Studio und saß dann im Nachhinein auch mit Dr. Dre im Studio und hat mit dem zusammen produziert. Ich bin mir nicht sicher, ob er noch lebt, wenn dann im sehr hohen Alter. Ich glaube, er ist gestorben vor ein paar Jahren, David Axelrod. Aber hat eben lange, lange, lange produziert und eben selber auch geschrieben und so unfassbar geiles Zeug rausgekommen. Aber ich kann nicht mehr sagen, weil ich selber eben erst drauf gestoßen bin und am Graben bin nach mehr von ihm.
1: Mega gut, ja. Ja. Ich versuche gerade so nebenher zu googeln, aber hier finde ich nur David Axelrod, einen ehemaligen Chefberater der Präsidenten der Vereinigten Staaten.
0: Nope.
1: Nee, das erkläre ich nicht.
0: Wikipedia listet ihn als the most sampled man in Hip-Hop.
1: Ah ja, wow. Ja. Ist in Hollywood geboren, 1931. Hm. Ja. Komponist, Arrangeur, Produzent, der für seinen pompösen Sound bekannt wurde, ne? Macht natürlich dann und an der Entstehung des Soul Jazz beteiligt war, ist im Hip-Hop viele gesampelt worden. Wow. Okay, das ist echt mal ein Leben und Wirken.
0: Ah, The Edge ist das Original. Sample,
1: das von Dr. Dre und Snoop Dogg an prominenter Stelle für Next Episode auf dem Album 2001 gesampelt wurde. Voll, genau, mega geil.
0: Ich werde auch gleich nochmal einen Song von dem Album spielen, dann der Track The Fly, weil ich es einfach so geil finde. Und wie gesagt, dass der Auslösepunkt eigentlich für die Idee von dieser Rock-Sendung war, die mir sehr, sehr gut gefallen hat, Tobi. Ich glaube, wir sind in unserem Element. Sind wir Rock? Rockheads?
1: wir kommen halt, ja, vielleicht ist es Rock. Rock ist unser Ding eigentlich. Man macht es immer so lustig. Eigentlich, ich habe neulich dran gedacht, wie wenn jemand anders Bekannte von mir die Sendung gemacht hätten unter dem Titel Rock, dann wäre das so eine ganz andere, voll mit Gitarren-Soli geballerte Sendung. Ja. Jeder hat ein anderes Verständnis davon, aber das ist so unsere, ich glaube, es trifft sich ganz gut. Wir haben vielleicht doch einen ähnlichen Background.
0: True.
1: Was haben wir noch gespielt? Wir haben gar nicht mehr so lange. Die Sendung ist bald vorbei, leider. Ja.
0: Wir haben gespielt Patti Smith, hast du aufgelegt, was ich nicht erkannt habe. Schande über mich.
1: Dancing Barefoot. Ein Wahnsinns-Song. Ich würde mich jetzt nur wiederholen, genau wie bei Lou Reed und oder Velvet Underground, Nico oder bei J. Cale, wem auch immer. Ja. Einer der größten Songs, die je geschrieben wurden, würde ich sagen.
0: Ja.
1: Wie der produziert ist alles, wow. Also ich glaube, es ist diese Ehrlichkeit, diese wahnsinnige Ehrlichkeit, die damals auch geherrscht hat irgendwie, um eben Barrieren versuchen zu durchbrechen, was auch immer, ich weiß es nicht. Einfach wahnsinnig gut.
0: Schön.
1: Und du hattest noch
0: Cray Slick
1: von
0: den wunderbaren Jefferson Airplane,
1: die
0: Frau.
1: Hat man die Stimme sofort von White Rabbit erkannt.
0: Ja, genau, mit dem Track Nature Boy. Ein sehr, sehr schöner Text, aus dem ich jetzt leider, ich zitiere lieber nicht, bevor ich falsch zitiere draus, aber kann man mal drauf achten. Richtig schöner Song.
1: Ja.
0: Schöne Flöte bin ich ja eh immer zu haben für.
1: Ja. Voll gut.
0: Ja.
1: Hat mir noch viel gespielt. Ich kann mich schon nicht mehr erinnern.
0: Ich glaube, das war es tatsächlich, Tobi. Das war es auch mit uns für die heutige Sendung.
1: Ich hoffe, ihr habt die Sendung alle genossen, so wie wir.
0: Wir haben es auf jeden Fall.
1: Ja.
0: Waren in Bestform. Ich fühle mich so.
1: Wir haben doch gar kein Thema für die nächste Sendung, oder?
0: Umso besser.
1: Ja.
0: Das wird das Weihnachtsspecial.
1: Ah, yes. Eigentlich war das jetzt unsere Halloween-Sendung, ne?
0: Ah ja, stimmt. The Cramps.
1: Genau. Wir hätten eigentlich The Cramps und sowas spielen müssen. Vielleicht müssen wir, ja.
0: Ja, dann passt ja jetzt der Rausschmeißer-Song The Fly.
1: Ja.
0: Ist das nicht auch so ein klassischer Horrorfilm?
1: Ja, genau. Und es gibt ja auch von The Cramps The Human Fly.
0: Ah, The Human Fly, exakt.
1: Which is spelled F-L-Y. And I ja, go bzz, bzz, bzz, and
0: den hast du gespielt in der Sendung.
1: Ja, ja, habe ich glaube schon mal gespielt.
0: Ja, ja.
1: Darf ich auch noch einen spielen in der Sendung?
0: Wir beziehen heute und du wirst dann auch noch einen spielen, Tobi. Ja.
1: Weil du spielst noch
0: Axelrod, David Axelrod.
1: David
0: Fly.
1: Axelrod. Nach David Axelrod würde ich noch meine absolute Lieblings-Amerikaner-Rockband spielen. Und zwar The Jayhawks von dem Album Tomorrow the Green Grass mit dem Song Blue. Wahnsinnig tolle, cheesy Amerikaner-Band irgendwie. Mhm. Aber ehrliche Texte. Ja, und wirklich Rock mit großem R.
0: Ja.
1: Aber ich glaube, ist auch ein guter Abschluss.
0: Schön, schön.
1: Das zuerst oder Axelrod? Ich kann meinen zuerst, ich glaube, Axelrod ist ein guter Abschluss.
0: Also.
1: Ja? Du musst aber Play drücken. The Freunde, Jayhawks mit ihrem Song Blue.
0: Bis Dezember. Viel Spaß.
1: Tschüss.

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0: Herzlich willkommen zu Gute Laune Gold, Folge Nummer 5. Es ist kühl im Studio, aber das passt vielleicht auch ganz gut zum Thema heute. Die Sendung heute steht ganz im Zeichen von intergalaktischen Reisen und Begegnungen mit außerirdischen Wesen. Und ich muss sagen, auf die Sendung heute habe ich mich schon lange ganz besonders gefreut, als ich im August überlegt habe, diese Radiosendung hier zu machen. Da war mir sofort eine Folge im Kopf, die ich unbedingt aufnehmen wollte, und das war eben genau diese hier, beziehungsweise ist diese hier. Mir sind nämlich mehr oder weniger zufällig im letzten halben Jahr viele Platten genau zu dem Thema in die Hände gefallen. Und viele davon haben durchaus sehr heitere Emotionen bei mir ausgelöst. Also ich kann schon mal so viel verraten, es wird heute eine eher alberne Sendung, aber ich hoffe, dass auch ihr daran Freude findet und ihr gut unterhalten seid für jetzt, sag mal, die nächste Stunde. Das erste Stück, was wir gehört haben, das war von Gus Bacchus und trug den Titel Mann im Mond. Gus Bacchus, Amerikaner, war in den 50er Jahren hier als GI in Deutschland stationiert und startete dann hier eine Karriere als Schlagersänger, so vor allen Dingen in den 60er Jahren. Mann im Mond stammt aus dem Jahr 1961, also das ist genau das Jahr, in dem Juri Gagarin als erster Mensch in den Weltraum flog und die Erde umkreiste. 4 Jahre zuvor hatte die Sowjetunion bereits den ersten Satelliten ins All geschossen. Sein Pieptonsignal, welches er damals zurück zur Erde sandte, das hat die westliche Welt in den sogenannten Sputnik-Schock versetzt. Man kann im Intro bei Gus Bacchus eventuell dieses Piepen erkennen, wenn man da genau hinhört. Und damit war eigentlich der Wettlauf nochmal zu neuen Dimensionen gekommen. Die Eroberung des Weltraums war jetzt nicht mehr ein reiner Wunschtraum der Menschheit, sondern schien tatsächlich möglich. Und es war allen klar, dass damit natürlich auch ein entscheidender gesellschaftlicher Wandel und Veränderungen einhergehen würden. Und wie das so im Schlager ist, solch ein gesellschaftlicher Wandel, der findet natürlich auch seinen Niederschlag in den Liedern, in den Texten. Und davon habe ich heute ein bisschen was mitgebracht, denn klar, die meisten tun das natürlich auf entweder eine sehr experimentelle Weise oder auf eine sehr humoristische Weise. So ist es natürlich schon witzig, dass Gus Bacchus hier davon singt, dass der Mann im Mond überhaupt nicht begeistert davon ist, dass die Menschen ihm hier oben wahrscheinlich bald auf den Sack gehen werden. Und nur 8 Jahre später war es ja dann tatsächlich soweit, als Neil Armstrong als erster Mensch den Mond betrat. Was man da oben so finden würde, das hatte sich Paul Kuhn schon 1954 gefragt in seinem Lied »Die Fahrt zum Mond«.
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1: Paul Kuhn mit Die Fahrt zum Mond, ein sehr frühes Werk von ihm aus demselben Jahr wie Der Mann am Klavier. Und auch hier hören wir eher kritische Töne und die Frage, was wir da oben auf dem Mond überhaupt wollen. Was besonders schön in der Textzeile zum Ausdruck kommt: Ich verkaufe und versaufe die Rakete und geh heim. Aber Kuhns Bedenken konnten dem Raumfahrtfieber natürlich nichts anhaben und die Entwicklung ließ sich längst nicht mehr aufhalten. So konnte der Mond natürlich auch nur das erste von vielen weiteren Reisezielen sein, das man anvisierte. Als logische Folge war ein Besuch auf dem Mars der nächste Schritt und der wird hier von Bernd Simon besungen.

Ein Text wie aus dem Reimlexikon abgeschrieben. Bernd Simon kennt man übrigens, also eventuell, als die Synchronstimme von Mo aus den Simpsons. Apropos kennen, diesen Titelsong, den ich als nächstes euch anspiele, der gehört zu einer absoluten Kultserie aus Deutschland der 60er Jahre und ich denke, dass der einigen von euch vertraut vorkommt.

Ihr habt's erkannt, es handelt sich natürlich um das Intro zu Raumpatrouille, die fantastischen Abenteuer des Raumschiffes Orion. Geschrieben wurde die Titelmelodie von Peter Thomas und ist wahrscheinlich so die bekannteste Arbeit dieses großartigen Komponisten. Am Sonntag wäre er übrigens 99 Jahre alt geworden und da dachte ich mir anlässlich dessen, dass wir ihn unbedingt mit in die heutige Sendung hineinnehmen sollten. Eine Hauptrolle in dieser ersten deutschen Science-Fiction-TV-Serie spielte übrigens die in Leipzig geborene Eva Pflug. Und wahrscheinlich auch deswegen nahm man mit ihr 1968 den wunderbaren Titel Das Mädchen vom Mond auf. Und das habe ich hier mal für euch mitgebracht.

Eva Pflug, das Mädchen vom Mond. Geschrieben wurde das Stück von Christian Bruhn. Sein Name dürfte einigen HörerInnen von euch nicht mehr unbekannt sein. Er kam schon öfters hier vor und ist an der Stelle vor allem interessant, weil er es war, der 1986 die Titelmelodie für die Anime-Serie Captain Future geschrieben hat. Wie auch schon im letzten Stück anklang, gilt das Interesse vieler Schlager beim Thema Besuch fremder Planeten vor allem der Suche von neuen potenziellen PartnerInnen. So besingen es auch im nächsten Stück die Travelers. Es lautet Die Braut vom Mars. Und die Travelers sind für mich interessant, weil ich sie ganz kürzlich erst für mich entdeckt habe. Sie sind mir zwar schon öfters im Plattenladen auch so untergekommen, aber da habe ich meistens sehr großzügig drüber hinweggeblättert, weil auf den ersten Blick scheint dieses Bar-Trio eher so in die Richtung Stimmungslieder zu gehören. Und beim Thema Stimmungslieder, da sind wir meistens bei sehr sexistischen und sehr, sehr zotigen Titeln. Und das, dachte ich, das kann man getrost einfach überspringen. Habe dann aber beim Reinhören doch feststellen müssen, dass ich ihnen eher Unrecht getan habe. Die meisten Stücke von ihnen sind sehr amüsant. Und sie schaffen es tatsächlich meistens auch, ihren Humor über der Gürtellinie zu halten. Jedes Mal, wenn ich das Lied spiele, was ihr gleich hören werdet, dann weiß ich schon, ich werde den ganzen Tag die Melodie vor mich hinpfeifen. Ist wirklich super eingängig, ich mag es sehr gerne. Und auch hier beginnt der Titel, wie viele Stücke aus dem Themenfeld, mit einem ganz tollen Intro.

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Die Travelers mit Die Braut vom Mars, einem deutschen Cover von Life on Mars, Love on Earth aus dem Jahre 1969. Und danach lief das Hazy Osterwald Sextett mit Marsmädchen aus dem Jahre 1965. Beiden Stücken gemeinsam ist, dass es mit der großen Marsliebe nun leider doch nicht klappen sollte. Und so drehen die Astronauten eben wieder um oder man bringt die Braut einfach wieder zum Mars zurück. Manchmal sind es aber auch die Außerirdischen, die uns hier auf der Erde besuchen.

Andy Andres mit dem schönen Titel A-Quadrat mal Beat mal Wurzel Piep. Es handelt sich dabei um ein Cover von Brian and Michael und der Titel im Original war Matchstalk Men and Matchstalk Cats and Dogs. Andy Andres wurde später übrigens als Sänger der Gruppe Wind bekannt. Ihr erinnert euch, das waren die mit dem Hit Lass die Sonne in dein Herz. Der berühmteste Außerirdische war aber sicher E.T. Der Film kam 1982 raus und gehört bis heute zu den erfolgreichsten aller Zeiten. Und Christian Bruhn, ihr erinnert euch, nahm daraufhin 1983 mit Paula Lepa, das war die deutsche Synchronstimme von E.T., ein sphärisches Synth-Pop-Stück auf, das ich euch gleich vorspiele. Und ja, ihr seht, ich habe auch wieder ein paar Lieder aus den frühen 80ern heute dabei. Und im Anschluss erzählt uns dann Willem von seiner Begegnung mit diesem extraterrestrischen Besucher.

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Paula Lepa und Christian Prun nach Hause telefonieren und Willem mit dem Captain Sensible Cover Watt, beide aus dem Jahr 1983. Beim nächsten Titel, da muss ich thematisch etwas schummeln. Es handelt sich auch hier um eine Begegnung mit einem grünen Männchen aus einer anderen Welt. Allerdings ist es kein extraterrestrischer Besucher, sondern er stammt vom Bikini-Atoll. Das macht die Begegnung aber nicht weniger gruselig.

Das war Miss Venus und das Interplanetarische Studioorchester mit der Apoll vom Bikini Atoll aus dem Jahre 1963. Miss Venus, das war ein Alias der Schauspielerin Hannelore Krämer, das sie sich für diese Aufnahme hier zugelegt hat. Hannelore Krämer ist in den 50ern als Werbefigur für Dr. Oetker bekannt geworden, als Frau Renate. Spannend finde ich hier an der Aufnahme die Soundeffekte und den Einsatz von Stimmverzerrern, was ich so für die frühen 60er Jahre als sehr ungewöhnlich empfinde. Die Herkunft des Apolls, vermutlich ein Mutant, vom Bikini-Atoll ist sicher auch kein Zufall und nimmt Bezug auf die zahlreichen Atomwaffentests, die die USA in den 40er und 50er Jahren hier durchgeführt haben und dabei ja enorme Zerstörung angerichtet haben und auch großes Leid bei der hier ansässigen Bevölkerung. Wir springen wieder 20 Jahre nach vorne und kommen zu dem in Kanada geborenen österreichischen Sänger Gary Lux. Auch in seinem Titel UFO kommen diverse mutierte Wesen vor. Ich zitiere mal, es sind meine Verwandten verschiedene Mutanten. Für viele wahrscheinlich ein durchaus nachvollziehbarer Gedanke, vor allem und gerade jetzt wieder so kurz vor Weihnachten.

Gary Lux mit UFO. Ein Titel, der wahrscheinlich eher so in die Richtung Austropop zu ordnen ist, aber ich denke hier im Rahmen auch noch als Schlager durchgeht. Einfach ein toller Text. Ich kann hier nochmal eine Textzeile rausgreifen. Mich packt ein milder Schauer, die Milchstraße ist sauer, mein UFO sehr verzogen, drum habe ich mich verflogen. Das nächste Stück heißt Rückflugticket auf den Mond, stammt von Nina und Mike und hätte auch letzten Monat in meiner Schlager-Disco-Folge laufen können. Wer sie verpasst hat, an der Stelle dringende Empfehlung, dies vielleicht gleich im Anschluss noch nachzuholen. Nina und Mike waren nach Cindy und Bert sicherlich, also das zweiterfolgreichste Schlager-Duo der 70er Jahre, kann man auf jeden Fall sagen. An dem Titel hier finde ich besonders die Beobachtung interessant, dass wenn man etwas nur oft genug rhythmisch wiederholt, es einen immer zum Mitsingen animiert und es dabei völlig egal ist, um was für ein Wort es sich eigentlich handelt. Ihr werdet gleich sehen, wovon ich spreche.

0: Und habt ihr auch, zumindest im Kopf, das Rückflugticket mitgesungen? Ich schon jedes Mal. Viele der heutigen Lieder, die haben mich, als ich sie entdeckt habe, wirklich so zum intensiven Schmunzeln gebracht. Und ich hoffe natürlich auch, dass ihr bis hierhin gut unterhalten seid. Beim nächsten Titel war es aber eher Fassungslosigkeit, die mich überkam, als ich auf ihn gestoßen bin. Er heißt Captain Sky und ist eine deutsche Version ihres gleichnamigen französischen Originals von Dalida. Hört einfach mal rein, was uns da hier für eine Geschichte erzählt wird.
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absolut irre. Da kommen die Außerirdischen und wollen die Welt zerstören und die Verteidigungsstrategie der Menschen ist, ein lebendes Schutzschild aus singenden Kindern aufzustellen. Das Herz von Captain Sky konnten sie damit zwar erweichen, aber am Ende bleibt die Menschheit trotzdem verdorben und das letzte Wort, mit dem Dalida ihr Lied ausklingen lässt, ist bezeichnenderweise Völkermord. Super schräge Nummer. Schräg geht es auch weiter mit der nächsten Platte, die zu den besonderen Schätzen in meiner Sammlung gehört. Vielen Dank an der Stelle an Daniel vom Phonozentrum, dem ich es zu verdanken habe, dass ich sie in meinem Besitz habe. Es handelt sich um ein Duo mit dem Namen Prinz Eugen und ihrem Titel Andromeda. Das ist eine wirklich obskure Reggae-Pop-Nummer mit kosmischen Synthi-Sounds aus den frühen 80ern.

0: Prinz Eugen mit Andromeda. Wir nähern uns dem Ende der Sendung, aber den nächsten Song, den wollte ich gerne noch mit unterbringen. Er stammt von Frank Zander und heißt Captain Starlight. Und er ist vor allen Dingen deswegen so passend, weil er das Thema der Sendung, also Odyssee im Weltraum, thematisch absolut auf den Punkt bringt.
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0: Herzlich willkommen zur Women's Bar Digital im November. Mein Name ist Johanna. Ich heiße euch herzlich willkommen da draußen im auditiven Orbit. Ich bin erst neulich zu dieser Sendereihe hinzugestoßen, respektive wurde warmherzig aufgenommen von Pauline. Und ich werde heute diese Ausgabe auch alleine moderieren. Das nächste Mal werden wir wieder gemeinsamer vertreten sein. Deswegen kann man auch vielleicht von einer kleinen Nervosität bei mir ausgehen, weil ich hier so alleine bin. Ich bin aber auch nervös, weil im heutigen Gespräch gleich eine ganze Gruppe auf dem digitalen Sofa sitzt. Mir zugeschaltet oder mit mir zusammen auf dem Sofa sitzt heute das feministische Kollektiv Faul und Hässlich. Herzlich willkommen. Schön, dass ihr da seid. Bevor wir in die Tiefe gehen, bevor wir eintauchen in unser Gespräch, würde ich noch so eine kleine Kontextualisierung geben, damit alle ZuhörerInnen, damit wir uns da alle so ein bisschen eingrooven können. Ihr erstmal euch namentlich vorstellen, Faul und Hässlich, Jules, Mare und Laura. Vicky, die auch zu Faul und Hässlich zählt, ist heute leider nicht da. Sie ist krank. Shoutouts an Vicky und gute Besserung auf diesem Wege. Ihr bildet also gemeinsam das feministische Kollektiv. Faul und Hässlich, man kann den Namen nicht oft genug nennen. Und ihr arbeitet bundeslandübergreifend, würde ich mal sagen, in Form von Workshops, Essays, performativen Theaterabenden, alleine, solistisch, aber auch gemeinsam, und arbeitet auch an Audiowalks. Aber all diesen Werken oder Arbeiten zugrunde liegt eine eigene Autorinnenschaft. Also alles entsteht aus euch heraus. Und damit seid ihr beruflich tätig und aktiv. So zur kleinen Intro, um in das Gespräch zu starten. Dieser liebevolle Name, oder ich finde ihn bemerkenswert und wunderschön, Faul und Hässlich, der ja also als Begrifflichkeit auffällt und mich wachrüttelt und mich zum, ja, da kommen direkt Assoziationen hoch und wieso und warum und wie kommt es dazu zustande. Ich habe gerade neulich ein Buch gelesen mit dem Thema Die Freiheit, allein zu sein, oder der Titel von Sarah Diehl, und sie schreibt auch zu dem Thema Muße und Faulheit, dass das natürlich im christlichen Arbeitsethos extrem schlecht angesehen ist, die Faulheit. Und Jean-Jacques Rousseau hat auch geschrieben, den zitiert sie auch, dass Müßiggang den Charakter verdirbt. Und ja, das Schlaraffenland ist ja auch nur was für Böse sozusagen. Und schaffe, schaffe, Häuslebau, das kennen wir auch irgendwie alles aus dem familiären Kontext als witzige Anekdote oder als Spruch, der in ganz wahr und echt gemeint ist. Und ja, um so ein bisschen direkt irgendwie auf euch einzugehen, was verbindet ihr, oder was ist quasi euer Ursprung oder der Urschleim von Faul und Hässlich? Vor allen Dingen, wie begann alles? Wie habt ihr euch kennengelernt?
1: Hallo, danke für die Vorstellung und danke für die Einleitung zum Gespräch und zum Podcast. Ich kann, glaube ich, für die ganze Gruppe sprechen, dass wir uns mega, mega freuen, dass wir jetzt hier heute mit dir dieses Gespräch führen. Schaut auch nochmal an Vic und gute Besserung. Also ich bin Mare, das sieht man ja nicht, deswegen sage ich es nochmal. Der Ursprung von Faul und Hässlich ist vielleicht so ein bisschen mehr in dem Wort, ich würde mal sagen, mehr in dem Wort hässlich an erster Stelle als in dem Wort faul. Insofern, dass wir uns alle oder fast alle, Jules ist vielleicht ein bisschen eine Ausnahme, im Theaterkontext kennengelernt haben, indem wir natürlich in erster Linie leider auch sehr fleißig sind oder sein müssen. Aber dieser Name entstand, wie es in unserer Vita auch so schön steht, in der oberbayerischen Provinz in Coburg, wo ich eines meiner ersten Engagements nach dem Schauspielstudium hatte und das erste Mal darauf gestoßen bin, was für einen Kontext so Stadttheater-Szenerien haben und wie du da als weiblich gelesene Person, jetzt bin ich vielleicht nicht mehr ganz so weiblich gelesen wie damals, weil ich Transition gerade durchlaufe, aber ja, wie dir da begegnet wird in so einem Theaterkontext als Frau oder als nicht cis-männliche Person. Und ich habe da Aschenbrödel gespielt ein Märchen und bin ganz schnell da mit dem Kopf durch die Wand zu merken, das passt mir überhaupt nicht, wie diese Rolle angelegt wird, wie mir gesagt wird, wie ich zu sprechen habe. Ich soll irgendwie höher sprechen. Ich soll bitte nicht so rumstampfen. Ich soll möglichst zärtlich, zerbrechlich sein und die Texte natürlich auch sich so in Grenzen halten, was so Selbstbestimmung und überhaupt Aussagekraft von so weiblichen Rollen betrifft. Und da ist so ein bisschen die Ursprungsidee von Faul und Hässlich entstanden. Genau, und dann bin ich weitergezogen ans nächste Theater und habe dann Laura dort getroffen. Vielleicht gebe ich dann einfach auch mal direkt weiter an Laura.
2: Hallo, ich bin Laura. Und ja, genau, Mare kam dann so ans Theater. Und ich erinnere mich an die Produktion, die erste, die wir zusammen gemacht haben, war Pumuckl. Und da trafen sich also Pumuckl und ein kleiner blauer Klabauter und haben schnell gemerkt, dass abseits der Bühne auch sehr viel Gesprächsstoff da ist und Bedarf auch da ist. Und dann hat mir Mare von der Idee von Faul und Hässlich erzählt oder davon, dass da schon in Coburg so ein Pflänzchen gepflanzt wurde. Naja, und im Dienstag hat unsere Arbeit so Fahrt aufgenommen. Und tatsächlich am Anfang unter dem Deckmantel von fleißig und schön. Am Anfang waren wir nämlich nicht faul und hässlich, sondern fleißig und schön, weil wir dachten, es wäre mega cool zu gucken, wie viel Follower wir auf Instagram haben können, wenn wir sagen, wir sind fleißig und schön und irgendwie so Beauty-Picks und Ratschläge, wie man besonders toll und sexy putzt, irgendwie in die Welt spreaden. Naja, it turns out, wir haben es nicht lange durchgelesen. Das heißt, fleißig und schön gab es nicht sehr lange. Und faul und hässlich hat ja das Zepter in die Hand genommen. Und naja, und dann haben wir ein paar Produktionen gemacht, die erste in Dienstlagen. Also nur ganz kurz, um zusammenzufassen, wie wir uns jetzt formieren. Dann haben wir in Dienstlagen noch Clara mit dazu geholt, die wir auch vom im Theaterkontext kennengelernt haben. Und dann kam Corona und wir haben eher so andere Arbeiten gemacht und ich bin nach Leipzig gezogen und Mare nach Köln und dann haben, nee, Heidelberg, nein, Köln, dann Heidelberg, Köln und Heidelberg. Und dann habe ich in Leipzig zusammen mit Viktoria zusammen gewohnt. Ja, dann hat es nicht lange gedauert, bis Viktoria dann noch dazugekommen ist. Und bei unserer Produktion dieses Jahr im Januar haben wir dann noch Jules mit an Bord geholt.
0: Vielleicht magst du dich auch noch kurz vorstellen, Jules?
3: Voll gerne. Moin, ich bin Jules. Genau, wie Lause gesagt hat, ich bin jetzt seit Januar diesen Jahres mit dabei, was super schön ist. Und wie ich dazu gestoßen bin, ist durch eine glückliche Fügung und durch einen tollen Menschen, nämlich Mim Schneider, Queer Voices Leipzig, mitgeholfen habe und da sozusagen den Audiowalk gemastert habe, den sie erstellt haben. Und da hat Faul und Hässlich zu dem Zeitpunkt noch eine Soundperson gesucht, die da vielleicht ein bisschen mit aushelfen kann. Und dann hatte ich ein sehr schönes Vorstellungsgespräch in Anführungszeichen mit Vic, wo wir uns im Wilden Heinz getroffen haben und ich war ganz aufgeregt und dann habe ich gesehen, dass es Vic ist und wir haben uns so durch den englischen Theaterkontext schon mal getroffen. Dann ging ich so, ach so, du bist das. Ja, dann muss ich ja gar nicht so nervös sein. Und dann haben wir uns getroffen und geschnackt und über das Projekt gesprochen und, glaube ich, beide nur einen Radler getrunken, aber einfach gefühlt besoffen von dem Glück, dass wir uns so gut verstehen, haben wir dann beschlossen, eigentlich fühlt sich das ganz gut an. Oder besser gesagt, ich bin gegangen und habe mir gedacht, eigentlich fühlt sich das ganz gut an. Und ich glaube, Vic hat dann so eine Sprachnachricht in die Gruppe geschickt, dass das vielleicht passen könnte. Und dann waren wir eine Woche zusammen in Jülich. Und das war ganz aufregend, weil wir uns ja noch nicht kannten. Und man weiß ja nicht, wenn man jetzt eine Woche mit Leuten zusammen wohnt und arbeitet direkt, ohne dass man sich kennt. Aber es war wundertoll. Und dann war ich ganz traurig, dass das Projekt vorbei ist. Und dann hatten wir noch so ein Offboarding-Postmortem-Treffen. Und dann dachte ich die ganze Zeit, es war wie ein bisschen wie so beim Daten, wo ich so dachte, wie sage ich denn jetzt der Person, dass ich es voll schön fände, wenn man sich nochmal wieder sieht. Und dann kam es aber tatsächlich von der Gruppierung selbst so, hey, könntest du dir das vorstellen, noch mehr zu machen? Ich habe gesagt, oh, Gott sei Dank. Gott sei Dank. Und seitdem bin ich mit dabei und fühle mich sehr glücklich und auch ein bisschen privilegiert, weil ich jetzt endlich, ich komme auch vom Theaterkontext, aber nicht Schauspielkontext. Aber das war endlich mal so die Queerness und die feministischen Themen, die mir wichtig sind, auch endlich mal ganz konkret angehen zu können mit einer Gruppe, die da auch Bock drauf hat.
0: Schön, das hört sich von euch allen nach einem Liebesbekenntnis zu Faul und Hässlich an. Danke erstmal für diese kleine Vorstellungsrunde und ich hoffe, dass die ZuhörerInnen ein bisschen schon mal einen ersten Eindruck oder ein Bild bekommen von dem, was denn da faul und hässlich ist. Du hattest es am Anfang schon etwas erläutert, Mare und auch Laura, hinsichtlich eures Namens oder der Gründungsidee sozusagen, die entstanden ist aus einer Begegnung im Theaterkontext, in Engagements. Die habt auch auf eurer Internetseite, auf eurer Homepage, auf der ihr vertreten seid, auch in ein Manifest, was man nachlesen kann, wo auch ein bisschen die Beweggründe von faul und hässlich niedergeschrieben sind, welche Schwestern und Mütter und WegbegleiterInnen stehen euch dabei?
1: Als wir uns so ein bisschen vorbereitet haben auf den Podcast, fällt mir gerade ein, da haben wir auch so darüber nachgedacht, was hat uns inspiriert. Viele von uns waren erstmal im ersten Gedanken bei so einer Wut und bei so einem, ja, negativ ist, glaube ich, das falsche Wort, aber ein wütender Antrieb auf die Umstände, die uns alle verbinden, die uns begegnen, sowohl im Theaterkontext, in dem ja auch du, Johanna und ich uns begegnet sind und wir ja auch diese Dinge zusammen erfahren haben, so patriarchale Strukturen, ein Kulturbetrieb, der sehr viel Status quo erzählt, von sich selbst immer behauptet, unpolitisch sein zu wollen, aber eigentlich total politisch ist, in so einer Mitte-Mitte-Aussage dann doch. Und eben auch patriarchale, misogyne Dinge, die einem auf der Bühne und hinter der Bühne begegnen, dass uns dieser Antrieb auf jeden Fall eint und uns in diesem Sinne Intendanten natürlich total unterstützt haben im Kontext von, dass sie eigentlich uns den Anstoß gegeben haben, uns zu finden und darüber nachzudenken, was wir daran scheiße finden und was wir anders machen wollen. Und auch nicht nur patriarchale Strukturen, sondern eben auch die Art und Weise zusammenzuarbeiten, also hierarchische Strukturen und sich mal zu trauen, wie ist es denn, kollektiv zu arbeiten. Und ganz am Anfang habe ich gesagt, so das Thema Hässlichkeit war vielleicht bei der Gründung sehr präsent, im feministischen Sinne so. Und gerade sind wir, glaube ich, dabei, uns vielleicht ein bisschen mehr dann auch dem Thema der Faulheit zu widmen. Und zu gucken, was bedeutet denn eigentlich Faulheit? Klar, Faulheit bedeutet einerseits Müßiggang, aber in einem Kollektiv ist man natürlich überhaupt nicht faul, sondern es bedeutet viel mehr als vielleicht im hierarchischen Stadttheater-Kontext Verantwortung übernehmen, und zwar jede Person. Und das ist manchmal vielleicht auch sogar mehr Arbeit, als einfach einer Stimme zu folgen.
2: Und wenn ich das jetzt ergänzen darf, also für mich hat sich auch immer mehr herausgestellt, dass ich am Anfang von faul und hässlich sozusagen, als ich dazugekommen bin, ich dachte so, ja, ich weiß eigentlich schon relativ viel und meine Mutter hat irgendwie zu Hause irgendwie alles gemacht und habe auch das Gefühl gehabt, habe das nie in Frage gestellt, dass ich sehr, ja, auch dadurch eine feministische Erziehung genossen habe und habe dann aber gerade auch in den Gesprächen herausgefunden, ah, Moment, was ist überhaupt Feminismus, was bedeutet das, wo fängt es an, wo hört es auf und was in mir ist einfach so strukturell manifestiert, dass ich es selber gar nicht mehr hinterfrage, sondern einfach als gegeben ansehe. Und da haben mich vor allem in unsere ersten Gespräche, also Mare und meine Diskussion, super, super auf den Boden der Tatsachen geholt und auch gesagt, Moment, Laura, du denkst, du hast die feministische Weisheit mit Löffeln gefressen oder du machst ja darüber einfach keine Gedanken, weil du denkst, bei dir ist alles anders. Und it comes out, nein, ist es nicht. Ich habe vielleicht das Glück, dass ich schon dass ich durch meine Mutter was Gewisses vorgelebt bekommen habe, was aber noch nicht sozusagen am Ende steht so. Und dann über die Zeit hinweg, weil wir ja auch viel Jugendarbeit oder viel mit, also durch Workshops und so und auch jetzt abseits von faul und hässlich, ja auch teilweise mit Jugendlichen arbeiten, wird mir immer bewusster, oh fuck, da ist noch so viel zu tun. wir, also nicht alle Menschen haben Zugang zu Menschen, die in der Hinsicht inspirieren, die Wissen an uns weiterleiten. Und da dachte ich mir so, scheiße, gerade jetzt, was die Politik, was da so abgeht, ich sehe es irgendwie als eine Aufgabe an, zu sagen, was da noch an Luft ist. Und ja, nicht dieses, es ist eh schon alles super, wir sind ja alle gleichberechtigt. Nein, Mann, es ist einfach noch nicht so. Und da ist noch ein langer Weg. Und wenn man die Möglichkeit hat, da irgendwie Sachen zu teilen, dann finde ich das ganz großartig. Und das wünsche ich mir auch. Oder ich glaube, da geht auch Faul und Hässlich auch ein bisschen so auch eine Richtung jetzt, wo man irgendwie so auch so ein bisschen, ja, politische Aufklärungsarbeit in gewisser Hinsicht auch versucht zu leisten.
1: Und unsere Mütter ist definitiv auch was uns inspiriert.
2: Ja.
1: Ja, auch im Kontext der Faulheit oder der nicht nie dagewesenen Faulheit.
3: Voll. Als ich beim Kollektiv dazugekommen bin, weiß ich noch, als ich mit meiner Mutter telefoniert habe und ich habe ihr erzählt, oh, ich mache jetzt diesen Audio-Walk, Voice over Science über Frauen, die jetzt in der Wissenschaft nicht irgendwie benannt werden und irgendwie hinten wegfallen. Und es ist dieses Kollektiv und die heißen Faul und Hässlich. Und meine Mutter war kurz still und meinte so, muss das sein? Und dieser Name, und ich fand das so eine schöne Reaktion. Ich glaube, wir werden irgendwann davon Merch haben. Aber genau, wir haben irgendwie alle unsere Mütter haben irgendwie, oder zumindest meine Mutter hat auf jeden Fall mit diesem Konzept an sich irgendwie direkt irgendwie ein Problem. Also, obwohl sie eigentlich genau weiß, dass das nicht heißt, dass wir hier nichts tun und nichts machen. Eigentlich genau im Gegenteil. Aber ich glaube, gerade alleine über den Namen bin ich jetzt schon in so viele Gespräche gekommen mit vielen Leuten, einfach nur über das Thema Faulheit und das Arbeitskontexte. Und ich glaube, da sind wir gerade irgendwie alle so ein bisschen gelandet. Jetzt in unserer eigenen Arbeit, aber auch mit unseren Side-Hustles, von denen irgendwie jeder von uns Tausende hat. Da kristallisiert sich das irgendwie raus, da wollen wir irgendwie hin und irgendwie ein bisschen mehr zu machen, weil es, also ich persönlich auch gerade das Gefühl habe, dass es gesellschaftlich jetzt gerade so ein Thema ist, das irgendwie schwierig ist. Das ist das mit meiner Familie zusammen, es kam ein Bericht in der Tagesschau, es gibt so viele Krankschreibungen wie noch nie gerade. Und da hieß es direkt von einer Verwandten, ja, die wollen heutzutage alle nicht mehr arbeiten. Und ich war dann diejenige, die gesagt hat, halt, stopp, alle meine Freunde arbeiten sich gerade ins Burnout und zu Tode. Und wir haben einfach ein unterschiedliches Verständnis davon und wollen uns eigentlich nicht mehr totarbeiten, weil das bei euch irgendwie in der Generation noch ein bisschen was anderes war. Und ich glaube, wir haben alle gerade momentan solche Begegnungen, einmal mit uns selbst im Persönlichen, aber auch um uns herum, im Theaterkontext, nicht im Theaterkontext. Und dazu muss es ein bisschen mehr was geben und es muss mehr gearbeitet werden. Und Gott sei Dank macht das ja jemand auch von uns gerade.
0: Das ist eine sehr schöne Überleitung, die ich gleich aufnehmen werde. Aber um das auch irgendwie nochmal so zusammenzufassen, also das sind quasi die Diskurse oder es berührt mich, weil es mich auch trifft oder betrifft im Zusammenhang mit einem Thema von faul und hässlich und Arbeit oder wie sehen wir Zeit heute? Was bedeutet das? Also ich meine, selbst unsere Freizeit wird durchgestylt. Wie komme ich zu einer Kreativität aus einem Nichtstun heraus, was ja auch nichts ist, sondern aus dem Nichtstun heraus passieren manchmal ganz tolle Dinge oder meistens, um sich irgendwie abzugrenzen, um zu sagen, ich möchte eigentlich nicht in eine Erschöpfung kommen. Wie können wir andere Arbeitsstrukturen und Arbeitskontexte schaffen? Oder wie teilen wir uns in Arbeiten rein? Oder wie gehen wir mit Ressourcen um? Was ja auch ein Thema ist, gerade in der Kunst. Oder davon kann ich jetzt irgendwie auch noch aus meiner Perspektive sprechen. Das sind sehr viele Diskurse, die ihr anregt oder befeuert.
1: Und da habe ich gerade gedacht, als du das gesagt hast, so dieses, klar, wir sind als Kollektiv dann auch irgendwann an den Punkt gestoßen, zu merken, es gibt auch sowas wie Selbstausbeutung und wir beuten uns auch selbst aus, vor allem in einem künstlerischen Beruf, in dem wir gleichzeitig alle noch enge Freundinnenschaften führen und dann hat man eigentlich Feierabend und trinkt Rotwein, dann redet man doch weiter über das Projekt und man zieht irgendwie seine Inspiration aus Freundinnenschaften und ist das dann eigentlich, nehme ich dann eigentlich meine Freundinnenschaft dazu, um mein nächstes Arbeitsprojekt zu inspirieren? Wie absurd ist das denn? Und gleichzeitig habe ich vorhin auch zu Laura gesagt, gibt es dann eben aber doch auch einen Unterschied in einem, wir arbeiten kollektiv, zusammen an etwas, was uns leidenschaftlich verbindet und einem politischen Projekt, wofür wir uns frei entscheiden. Oder ich arbeite für einen Betrieb, der mit meinen Händen im Endeffekt mehr verdient, als ich mit meinen eigenen Händen verdiene. So dieser Unterschied ist, glaube ich, uns auch als Kollektiv, den haben wir, glaube ich, immer mehr geschafft, herauszuarbeiten und in so einer wirklich auch grundlegend antikapitalistischen Sichtweise auf diese Zustände.
0: Mhm. Ja, es wäre auch nochmal eine weitere Tiefenbohrung meinerseits, eben weil wir dieses Thema jetzt auch angerissen haben, also die Frage nach Arbeitsstrukturen und Ressourcen und eine Selbstwirksamkeit und aus sich heraus arbeiten und in eigener Autorinnenschaft. Wie läuft jetzt, also nur so als Beispiel, um das vielleicht genauer ein Bild davon zu bekommen, wie läuft so eine Projektphase irgendwie auch ab? Und damit vielleicht in Verbindung, was steht als nächstes ins Haus?
2: Also zuallererst würde ich sagen, wir haben einen wöchentlichen Schurfix und der ist super. Und der ist immer super, egal ob was die Hütte brennt sozusagen oder ob wir uns einfach mal wieder updaten und zu so gucken, was sind so Themen, die uns als Person beschäftigen, weil wir eben nicht alle am selben Ort sind, auch irgendwie einfach ein Gefühl füreinander bekommen. Den haben wir immer. Der ist immer dienstags, vormittags. Und der ist schon sehr wichtig auch. Also ich glaube, wir versuchen alle, wann immer es geht, es irgendwie so möglich zu machen, dass man kann, was nicht heißt, wenn irgendwas ist, dass man dann mal nicht dabei ist. Aber in der Regel versuchen wir, den alle wahrzunehmen. Und dann, Projekte. Ich glaube, es gibt immer so viele Ideen, die wir haben. So vieles, was wichtig ist zu bearbeiten. Und dann ist es, glaube ich, würde ich sagen, immer so eine Mischung aus, was gibt es gerade für Fördergelder, für Möglichkeiten, ein Projekt auch wirklich zu realisieren? Und dann zu gucken, was von unseren tausenden Ideen passt zu welchem Förderangebot? Und dann wiederum, dann sind da zum Beispiel irgendwelche Kulturförderungen, irgendwelche Theaterausschreibungen, vielleicht auch irgendwelche politischen Ausschreibungen. Und dann gucken wir, okay, diese Idee passt vielleicht gut zu diesem Antrag. Diese Idee passt gut zu diesem Antrag. Und dann versuchen wir Hand aufs Herz, jede Person bei sich selber, und zu gucken, wie viel Ressourcen, wie viel Kapazität hat Person, um einen Antrag zu schreiben oder mitzugestalten. Und dann versuchen wir uns, weil das ist eine Arbeit, die weit über die Schurfixe hinausgeht, irgendwie so selbst zu organisieren, dass irgendwie diese Anträge geschrieben werden können, immer in Support und Absprache mit allen. Und bestenfalls ist dann der Antrag irgendwann abgeschickt und bestenfalls kommt dann irgendwann eine Zusage. Und dann gucken wir nochmal so, okay, jetzt haben wir die Zusage, wer kann denn wirklich jetzt zu dem Zeitraum, weil man muss sich das ja immer frei halten. Das dauert ja teilweise Monate und da kann ja schon ein anderes Projekt reingetrudelt sein. Und dann versuchen wir das nochmal irgendwie real zu gestalten, weil das ist ja erstmal so ein Luftschloss, was man sich aufbaut. Dann ist plötzlich Geld da, um dieses Luftschloss auch zu betreten. Und dann gucken wir, okay, wer kann das besetzen? Und dann machen wir bestenfalls ein cooles Projekt.
3: Ja, es gibt Fördertöpfe und dann gibt es auch noch die Ansprüche von den Fördertöpfen. Wir haben eine Förderung versucht zu kriegen, neulich. Oh Gott, war schlägt schon die Hände über den Kopf zusammen. Das gibt ja manchmal dieses Angebot, dass man vorher in die Sprechstunde kann und seinen Antrag schon mal einschickt und dass man ein bisschen Feedback bekommt und so. Und bei einer gewissen Förderung, die ich jetzt nicht namentlich nennen werde, es sei denn, Mare möchte das gerne, wurde uns halt gesagt, dass unsere politische Arbeit, dass das ein bisschen viel ist und dass bei dieser Förderung die Kunst ganz an erster Stelle steht. Natürlich ist Kunst komplett losgelöst von jedem politischen Statement und politischer Arbeit. Uns wurde dann auch irgendwie gesagt, hier in ihrem Antrag darauf hinzuweisen, dass sie ganz konkret gegen die Machenschaften einer gewissen politischen Partei, die mit A anfängt und mit D aufhört, irgendwie da ein Statement machen wollen. Das kommt vielleicht nicht so gut. Das ist jetzt nicht meine persönliche Meinung, aber wir müssen da ja auch ein bisschen neutral bleiben. Also schreiben Sie das vielleicht mal nicht rein. Ich glaube, unsere Chancen sind relativ schlecht, da jetzt diese Förderung zu erhalten. Aber das ist halt eben auch nochmal das Ding. Also nicht nur, dass es nicht genug Förderung gibt, sondern es gibt dann eben auch noch so die Ansprüche von einer echt großen Förderung zu sagen, machen Sie bitte was Künstlerisches, aber machen Sie es nicht politisch. Und dann muss man da auch realistisch sein, an welche Töpfe man rankommt, glaube ich.
2: Ja, das kann ich eigentlich auch nur ergänzen. Also ich glaube, ohne es genau zu wissen, vielleicht handelt es sich um denselben Fördertopf, für den ich auch für ein Projekt, was jetzt, also natürlich hat es irgendwo mit Faul und hässlich sein zu tun. Auf jeden Fall ist dieses politische Politikum bei teilweise Förderungen einfach wirklich, es macht mir richtig dolle Angst, gerade wenn man die aktuellen politischen Situationen betrachtet, weil ich denke, wenn es jetzt schon so ist, dass man, wenn man bestimmte Sachen bearbeitet und einem gesagt wird, naja, es muss ja nicht immer so politisch sein, frage ich mich, wie das weitergeht. Und deswegen umso wichtiger, dass man sich davon nicht vergrauen lässt und es irgendwie versucht, Mittel und Wege zu finden, ja, es trotzdem zu machen.
1: Man bräuchte eigentlich mal, oder vielleicht gibt es solche Dinge auch schon, und ich weiß es nur noch nicht, so einen Syndikalismus für Kulturgelder, also dass sich politische Kulturschaffende zusammentun und in so ein eigenes Finanzwesen gründen, wo immer Geld da ist, weil alle regelmäßig einzahlen und davon dann so Gegenseitsprojekte gefördert werden.
0: Ja, das stimmt. Das ist ein schöner Gedanke, weil das ja auch mit einer Solidarität in der Kunstwelt zusammenhängt und keine Rivalitäten und keine Hierarchien unterstützt, sondern eigentlich wirklich Ressourcen

0: der passt hinten auf ein Auto drauf, auf einen Anhänger. Und der lässt sich auf vielen Seiten unterschiedlich aufklappen, Wände verschieben. Der lässt sich in seiner Form so verändern. Und man kann darin super tolle Theaterproduktionen machen. Und dieses Kollektiv ist ähnlich wie Faul und Hässlich schon lange auch so im ländlichen Raum unterwegs und daran interessiert, so auch vor allem queer-feministische Themen in den ländlichen Raum auch reinzutragen. Ja, wir haben so, glaube ich, schon ein paar Mal so ein Auge aufeinander geworfen. Und jetzt hat der kleine Container uns quasi eingeladen, hat gesagt, hey, wie wäre es mit Faul und Hässlich im kleinen Container? Und der Plan ist gerade so ein bisschen eine Produktion zum Thema Faulheit zu machen. Und vielleicht ein bisschen so in so Richtung Trash-TV-Format im kleinen Container zu gehen. Ja, der Zirkus der Trash-Gestalten, die faul sind und nichts tun und sich dafür auch noch fördern lassen. Das ist die Köln-Situation gerade von Faul und Hässlich. Ich gebe weiter an die Leipzig-Situation.
1: An die Leipzig-Situation ist einerseits geplant, einen Garten, Hexengarten, sozusagen mehr oder weniger entstehen zu lassen, wo man bestimmte Heilkräuter ja pflanzt in Zusammenarbeit mit irgendeinen Kleingartenvereinen und dann vielleicht auch das performativ zu begleiten. Und im größeren Sinne eigentlich auch mit einem Theater, mit einem privaten Theater in Leipzig, auch so einen Tag zu gestalten, in dem man das Commoning feiert, Beisammensein, Kunst, altes Wissen teilt und Neues teilt und ja, ein Zusammensein teilt und auch mit performativen Elementen.
0: Hexengarten, Schuh, Schuh, Schuh.
2: Der beste Arbeitstitel, den wir je hatten. Können wir über das andere Köln-Ding auch reden? Ich meine, da ist ja noch nichts dabei, genau. Dritte Eisen im Feuer sozusagen, da werden wir mal sehen, wann das irgendwie stattfindet, ist ein bisschen auf Maris und meinen Mist und unsere gemeinsame Liebe für das Horrorgenre gewachsen. Wir beide lieben Horror. Ich habe auch noch mal dieses Audio-Interesse natürlich. Und wir sind am Plan und am Hoffen, dass die Bewerbung da durchgeht für einen queeren Horror-Audio-Walk, der dann hoffentlich in Köln stattfinden soll. Wir haben schon für eine Bewerbung in kürzester Zeit ein Proof of Concept-Ding zusammengestellt mit der Hilfe von ganz vielen Leuten, die uns secretly Sprachnachrichten geschickt haben. Das Genre Horror bietet sich sehr an für queere Themen. Und ja, darauf freue ich mich besonders, muss ich ehrlich gesagt sagen. Ich habe übelst Bock und ich hoffe, das geht bald weiter.
0: Und es
2: Genau.
0: geht so ein bisschen um den Kontext von Zunahme von Queerfeindlichkeit.
3: Ich habe mir notiert in meinem Geiste Trash-TV in Köln, Garten Schuh, Schuh, Schuh in Leipzig und noch weiter in Future Perspective Horror, auch in Köln. Man kann euch digital kontaktieren. Man findet euch auf Instagram mit einer schönen, tollen Sichtbarkeit. Ihr habt auch eine Homepage, wo alle aktuellen Daten, eure Hörstory, euer Manifest nachzulesen ist. Und ich bedanke mich jetzt schon mal an dieser Stelle. Wir könnten eigentlich wahrscheinlich ein paar mehr Stunden noch Ideen sammeln. Und zum Abschluss dieser Sendung gibt es noch eine kleine Rubrik, die nennt sich Konsumierbar, in der kleine Empfehlungen von Büchern, Ausstellungen, Filmen, Podcasts, Theaterstücken, Serien, Songs, Games von euch ja jetzt in die Welt rausgegeben werden darf.
4: Konsumierbar.
1: Ja, also vielleicht fange ich mal kurz an. Ich habe gerade ein wahnsinnig tolles Buch, das heißt Working Class von Julia Friedrichs, die auch das Buch Crazy Rich geschrieben hat. Genau, aktuell sehr lustig, weil wir als Thema Faulheit ja auch bearbeiten und gerade bearbeite ich das Thema Arbeit. Genau, mach dazu eine Stückentwicklung. Und dieses Buch Working Class, es ja, eröffnet mir einfach so viel Lebensrealitäten durch Interviews, die Person, also Julia Friedrichs, führt. Und gleichzeitig sind Fakten, fließen Fakten mit ein. Es ist sehr schön zu lesen. Ja, es ist einfach sehr inspirierend und gleichzeitig macht es auch was mit mir, dieses Wissen jetzt mir anzueignen, wie ich durch die Welt blicke. Ganz, ganz warme Empfehlung.
2: Ich mache schamlos Werbung für

0: Queer Voices Halle. Queer Voices sind Hörspaziergänge durch queere Stadtgeschichte. Das gab es letztes Jahr in Leipzig und dieses Jahr geht es halt weiter Richtung Halle. Ist mit dem Deutschland- und Semesterticket ja auch easy zu erreichen von Leipzig, wollte ich mal nur so gesagt haben. Und es wird wieder wunderschön und ich kann es nur jedem empfehlen. Letztes Jahr hat mich richtig umgehauen.
1: Und ich kann mich schamlos anfügen an Jules Schamlosigkeit. Ich empfehle schamlos das Queer Lab Dance Collective. Ich würde sagen, das ist gerade mein neben Faul und Hässlich, mein größtes Projekt. Ladet uns nach Leipzig ein, wenn ihr heiße Lab Dances bekommen wollt. Wir wollen nach Leipzig kommen, unbedingt.
2: Cool, danke. Vielen lieben Dank. Das sind schöne konsumierbare Empfehlungen von euch. Ja, vielen Dank, dass ihr da wart und dass ihr da bleiben werdet. Grüße an unsere Schwestern da draußen, unsere Friends, unsere SupporterInnen. Ja, bis zum nächsten Mal.
3: Danke dir.
1: Stay faul und hässlich.